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1: Mit Michael Scheder. Heftige Gewitter haben am Nachmittag wieder für zahlreiche Einsätze von Feuerwehr und Wasserrettung gesorgt. In Niederösterreich haben umgestürzte Bäume Unfälle auf der Westautobahn und einen Zugausfall verursacht. Nach einem Blitzschlag hat außerdem der Turm von Schloss Dobersberg gebrannt. Im Salzburger Seengebiet haben mehrere Boote und Wassersportler gerettet werden müssen. In der Steiermark ist der Tierpark Wilder Berg in Mautern evakuiert worden. In Kitzbühel hat ein Ast eine Frau getroffen und schwer verletzt. Die SPÖ plädiert in der Debatte um die Verlängerung der Wehrpflicht für einen Plan der Mitte. Von drei Parteien würden sich zwei miteinander mit Maximalforderungen gegenüberstehen, heißt es seitens der SPÖ mit Blick auf ÖVP und NEOS. Sie schlägt nun vor, den Wehrdienst nicht zu verlängern, sondern zu attraktivieren. Um die Miliz zu stärken, sollen die verpflichtenden zweimonatigen Übungen wieder eingeführt werden. Die ÖVP begrüßt die Bewegung in der Debatte. Finnland ist Eishockey-Weltmeister. Die Finnen haben am Abend in Zürich gegen Gastgeber Schweiz mit 1:0 nach Verlängerung gewonnen und den 5. WM-Titel geholt. Für die Schweizer geht das Warten auf den 1. Titel damit weiter. Es war das 3. WM-Finale hintereinander, das sie verloren haben.
2: Unbeständig, windig und weniger warm startet die neue Woche. Wolken überwiegen und verbreitet ziehen auch Regenschauer und vereinzelte Gewitter durch. Stellenweise kann es auch etwas länger regnen. Im Laufe des Tages werden die Schauer von Westen her weniger und vor allem von Vorarlberg bis Kärnten zeigt sich zeitweise die Sonne. Es ist deutlich kühler mit Temperaturen zwischen 16 und 23 Grad. Mit Sonne sind bis zu 25 Grad drin.
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1: Sag Bescheid, wenn mein Bier kommt. Und mach dem traurigen Typen an der Bar einen Gin Tonic. Prost, Neues. Prost. Ich bin Anna.
2: Hey, Oskar.
3: Anna hat Journalismus studiert und träumt davon, nach Kanada auszuwandern. Oskar arbeitet als Internist in einem Krankenhaus. Beide sind frisch getrennt und lernen einander in einer Silvesternacht kennen. Was ein One-Night-Stand werden sollte, entwickelt sich zu einer langjährigen und komplizierten Liebesgeschichte.
4: Denkst du, wir beide könnten zusammen sein, ohne miteinander zu schlafen?
1: Ihr seid einfach ein gutes Team.
5: Ich find's irgendwie auch ganz schön, sich anzupassen. Das gehört zur Beziehung dazu.
3: Anna und Oskar ist eine spanische Kurzserie, die die Geschichte des Paares in Zeitsprüngen von je einem Jahr, nämlich von Silvester zu Silvester, erzählt. Aus den Dialogen in der Serie erfährt das Publikum, wie es den beiden das Jahr über ergangen ist. Die Serie ist kammerspielartig inszeniert und erzählt realitätsnah von dem Leben zweier Menschen in ihren 30ern.
1: Andererseits verlieben und entlieben sich doch ständig Leute.
5: Aber es gibt auch Leute, die bleiben auch verliebt, oder etwa nicht?
1: Schon schräg, oder?
3: Anna und Oskar. Verfügbar in der Arte Mediathek.
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0: Das Verlieren Thomas mit Matt. Auf Radio Superfly. Schönen guten Morgen und willkommen im wunderbaren Monat Juni. Ich bin Miriam, hier euer Early Bird des Tages. Ich begleite euch durch die ersten Stunden des Tages. Freue mich sehr, euch unsere geniale Playlist präsentieren zu dürfen. Und da steht an erster Stelle gleich nochmal Cola und Last Time. Der kanadische Musikproduzent und Sänger bezaubert uns gleich um 7. Und jetzt kommen die Nachrichten noch davor.
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2: mit Michael Scheder. Heftige Gewitter haben am Nachmittag wieder für zahlreiche Einsätze von Feuerwehr und Wasserrettung gesorgt. In Niederösterreich haben umgestürzte Bäume Unfälle auf der Westautobahn und einen Zugausfall verursacht. Nach einem Blitzschlag hat außerdem der Turm von Schloss Dobersberg gebrannt. Im Salzburger Seengebiet haben mehrere Boote und Wassersportler gerettet werden müssen. In der Steiermark ist der Tierpark Wilder Berg in Mautern evakuiert worden. In Kitzbühel hat ein Ast eine Frau getroffen und schwer verletzt. Die SPÖ plädiert in der Debatte um die Verlängerung der Wehrpflicht für einen Plan der Mitte. Von drei Parteien würden sich zwei miteinander mit Maximalforderungen gegenüberstehen, heißt es seitens der SPÖ mit Blick auf ÖVP und NEOS. Sie schlägt nun vor, den Wehrdienst nicht zu verlängern, sondern zu attraktivieren. Um die Miliz zu stärken, sollen die verpflichtenden zweimonatigen Übungen wieder eingeführt werden. Die ÖVP begrüßt die Bewegung in der Debatte. Finnland ist Eishockey-Weltmeister. Die Finnen haben am Abend in Zürich gegen Gastgeber Schweiz mit 1:0 nach Verlängerung gewonnen und den 5. WM-Titel geholt. Für die Schweizer geht das Warten auf den 1. Titel damit weiter. Es war das 3. WM-Finale hintereinander, das sie verloren haben.
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3: Mit Andi Marder da, einen schönen Montagmorgen. A23, die Südostern kennt die Richtung Inzersdorf. Zwischen Knotenhirstetten und dem Knotenprater braucht hier schon 15 Minuten länger. Und A22 durch den Kaisermühlentunnel in Richtung Tangente und den Süden 10 Minuten plus auf der Donauuferautobahn. Auf der A22, dem Knoten Nord der Donauuferautobahn, alle Zufahrten über die Nordbrücke und in Richtung Zentrum 10 Minuten plus, auch von der Brünnerstraße kommend. Wir wünschen allseits eine gute und vor allem eine sichere Fahrt. Fahrt vorsichtig.
4: Unbeständig, windig und weniger warm startet die neue Woche. Wolken überwiegen und verbreitet ziehen auch Regenschauer und vereinzelte Gewitter durch. Stellenweise kann es auch etwas länger regnen. Im Laufe des Tages werden die Schauer von Westen her weniger und vor allem von Vorarlberg bis Kärnten zeigt sich zeitweise die Sonne. Es ist deutlich kühler mit Temperaturen zwischen 16 und 23 Grad. Mit Sonne sind bis zu 25 Grad drin.
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0: Hello, hello, hello. Ich sag's, wie es ist. Ich habe noch ein bisschen ein müdes Auge, aber es ist ja auch kein Wunder für alle Mondfühlige. Gestern war bereits der zweite Vollmond im Mai. Das wird auch Blue Moon genannt, dieses Phänomen. Und ich muss sagen, ich habe jetzt zwar nicht den Blues, aber dafür funktioniert zumindest die Stimme. Und wenn die Müdigkeit mich übermannt, dann hilft am besten aufweckende Musik. Und die habe ich für euch. Mein Name ist Miriam Hie und das ist Radio Superfly am Montag. Willkommen im Monat Juni.

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1: Einen wunderschönen guten Morgen mit Radio Superfly am 1. Juni. Ich bin Miriam Hi und habe für euch die Morningshow fürs Herz und mit ganz viel Soul. Und wenn wir schon über Soul sprechen, dann präsentiere ich euch eine Single, die erst im Mai rausgekommen ist. Eine schöne Soul-Single von Gidkin und die heißt Call My Name. So, und wer steckt hinter Gidkin? Das ist an und für sich ein Solo-Projekt des Grammy-nominierten Produzenten und Gitarristen Brian J. Gidkin. Und so klingt das. Ich bin begeistert. Ihr vielleicht auch. In voller Länge gibt es Call My Name bei mir zu hören. Es ist 10 nach 7.
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Funk. All das steckt in diesem sehr coolen Song. Call My Name war das von Gitkin. Gitkin, das bedeutet übrigens nicht Guitar King abgekürzt, obwohl es schon irgendwie passen wird. Gitkin ist Brian J. Gitkin, auch bekannt als Kopf der Pips of Joytime, die Funkband, die ebenfalls immer wieder bei uns zu hören ist. Radio Superfly am Montagmorgen, es ist 7.16 Uhr. Musik aus Deutschland und Frankreich habe ich jetzt für euch. Einerseits von Flo Negeli, Quiet Power, und davor noch Agave featuring Cliff Schneider mit Livero Soleil.

Willkommen zur Radio Superfly Morning Show am Montag. Heute ist der 1. Juni. Ich bin Miriam hier und begleite euch durch diesen Morgen. Ich hoffe, ihr hattet ein schönes Wochenende und schöne Erinnerungen sammeln können. Es gab ja allerlei Feiern, Veranstaltungen, sei es jetzt zum Beispiel die Affordable Art Fair in Wien, in der Markshalle, habe ich mir gestern noch angeschaut, war großartig. Oder aber auch, wart ihr vielleicht beim Adub Champions Festival im Flug in Wien? Oder ihr habt vielleicht mitbekommen, dass es in Linz ganz schöne Unwetter gab, beziehungsweise in Oberösterreich, und hoffe, dass es euch allen da gut geht.

Also ganz viel Good Energy für den Wochen- und Monatsstart. Mit unserer Musik. Und die kommt von Teddy Swims mit The Door und jetzt noch Harvey Mason, What Goes Around. 7:24 Uhr.

Was für eine Stimme. Teddy Swims mit The Door aus seinem Album I've Tried Everything But Therapy Part 1. Ja, wenn man schon keine Therapie macht, dann könnte man den Teddy Swims bzw. seine Musik ein bisschen als ja, therapeutisches Mittel hernehmen. Heilt auf jeden Fall ein bisschen und so schön geht's auch bei uns weiter. Für einen entspannten Start sorgt jetzt Musik aus Kanada mit Daniel Caesar, Root of All Evil. Und außerdem gibt's dann noch einen Disco- und Boogie-Song von Sängerin Stella, nämlich Realität. Unseren Trackfinder könnt ihr jederzeit nachlesen auf superfly.fm. Die Uhrzeit 7:32 Uhr. Schönen guten Morgen wünscht Miriam hier.

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Einen pipifeinen Montagmorgen wünscht euch Miriam Hie aus dem Superfly-Studio. 7.45 Uhr ist es. Ja, ich habe den besten Sound für euch und der kommt jetzt von einer wunderbaren, sehr markanten Sängerin. Und da frage ich euch gleich mal, was hat denn Ella Eyre mit Superstar Olivia Dean gemeinsam? Nun, beide sind aus Großbritannien und sie zählen nicht nur dort zu den besten Stimmen. Ja, und sie haben beide ihre Karriere bei der Band Rudimental begonnen. Ja, und die spielen wir auch immer wieder mal bei Radio Superfly. Ella Eyre hat bereits einen Brit Award in der Tasche und letztes Jahr hat sie ihr Album Everything in Time veröffentlicht. Das aktuelle Material atmet wunderbaren Soul, warmen R&B, bisschen Retro-Funk und viel organische Band-Vibes. Von diesem coolen Sound könnt ihr euch gleich selbst überzeugen. Everything in Time spiele ich für euch und dann zur Erinnerung auch noch einen super coolen Track von Rudimental, nämlich Rumor Mill. 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

LAB mit Identity Key war das. Ich bin Miriam Hieb, begleite euch durch den Montagmorgen. Ja, willkommen im Wonnemonat Juni, auch wenn das Wetter vielleicht noch nicht so ausschaut, aber der verheißungsvolle monatliche Lockruf, dass der Sommer endlich Einzug hält.

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1: Mit Michael Schäder. Unwettermäßig war dieses Wochenende viel los in Österreich. Das Hauptproblem gestern war aber nicht der Regen, sondern der Sturm. In Niederösterreich und Oberösterreich waren Windspitzen von über 100 km/h dabei. Umgestürzte Bäume haben Unfälle auf der Westautobahn und einen Zugausfall verursacht. In der Steiermark ist der Tierpark Wilder Berg in Mauzern evakuiert worden. Und am Fackersee in Kärnten ist die Wasserrettung ausgerückt, weil während eines Gewitters Kleidung auf einem Steg gelegen ist. Zum Glück war das aber falscher Alarm. In Ungarn spitzt sich der Konflikt zwischen dem neuen Premier Madiar und Staatspräsident Szulyos zu. Madiar hält ihn für eine Marionette der früheren Fidesz-Regierung, deswegen hätte er zurücktreten sollen. Nachdem das Ultimatum um Mitternacht verstrichen ist, will Madiar Szulyos gemeinsam mit dem Justizminister einen Besuch abstatten, schreibt er auf Facebook. Heute Abend spielt unser Fußballnationalteam den letzten Test vor der WM. Teamchef Ralf Rangnick hofft 3 Tage vor der Abreise auf einen Sieg. Die Aufstellung heute wird ganz ähnlich wie die für das Auftaktspiel gegen Jordanien am 17. Juni sein. Ankick in Wien ist heute um 20.45 Uhr.
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2: Mit Andi Macher da, einen wunderschönen Montagmorgen. In Wien die Tangente, die A23 in Richtung Inzersdorf zwischen Hirschstetten und dem Knoten Prater, braucht hier eine Viertelstunde länger. Durch den Kaisermühlentunnel in Richtung Tangente und den Süden auf der A22 10 Minuten plus und A22 der Knoten Nord, die Zufahrten über die Nordbrücke in Richtung Zentrum, auch von der Brünner Straße kommen 10 Minuten plus und der Weg in den Süden über die Altmannsdorfer Straße, also stadtauswärts auch hier 10 Minuten plus. Niederösterreich, A21, die Wiener Außenringautobahn Richtung Vösendorf zwischen Heiligenkreuz und Hinterbrühl. Da ist ein Unfall passiert, ihr braucht hier 20 Minuten länger. Wir wünschen euch eine gute und vor allem eine sichere Fahrt. Fahrt vorsichtig.
3: Die Woche startet heute etwas kühler als zuletzt. Dazu gibt es viele Wolken in ganz Österreich. Da sind einige Regenschauer dabei. Stellenweise kann es auch länger regnen. Ganz im Westen, sowie von Osttirol bis ins Südburgenland, wird es im Laufe des Tages zumindest zeitweise sonnig. Schauer oder Gewitter bleiben die Ausnahme. Am ehesten wird es Richtung Slowenien nass werden. Überall sonst lockert es erst später oder teils gar nicht auf. Am Thermometer stehen heute maximal 16 bis 25 Grad.
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6: Der Monat Juni hat Einzug gehalten und was bedeutet das? Der Sommer ist zum Greifen nah. Ja, und auch wenn es wettertechnisch gerade noch nicht so aussieht. Gerade in Ober- und Niederösterreich gab es ja schlimme Unwetter, darum ein umso herzlicheres Hi aus dem Superfly-Studio und alles Liebe von Miriam Hi. Heute ist Montag, der 1. Juni, 8:03.
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0: Wenn deine Musik als grooviger Schatz vollgepackt mit der Aufregung und Emotion einer Knutscherei im Tanzclub oder als einzigartige Form von verträumtem Soul, der die Grenze zwischen Elektronik und Live-Instrumenten verschwimmen lässt, bezeichnet wird, dann gibt eigentlich keinen Grund zu meckern, ne? Meckern braucht Dead Horse Beats auch wirklich nicht. Höchstens zufrieden mit den Glückshufen scharren. Hinter diesem Künstlernamen Dead Horse Beats verbirgt sich der kanadische Komponist und Sänger Patrick Wade. 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Dieser sehr coole Song namens Chilling Effect gibt's bei mir in der heutigen Superfly Morning Show zu hören. Wir haben den besten Sound und die besten Veranstaltungstipps.
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80s Vibes mit Tina Marie und Square Biz. Das ist Superfly am Montagmorgen, 8.22 Uhr. Für einen gute Laune Start sorgt jetzt BJ der Chicago Kid. 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

0: Das war Eddie Chacon gemeinsam mit John Carroll Kirby und Empire.
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1: Das ist jetzt Toko und Guajiru. Ein kleiner Vorgeschmack auf das Urlaubsfeeling. Um kurz vor 8:30 Uhr.

0: Ihr hört ganz richtig, ihr hört Radio Superfly am Montagmorgen. Es ist der 1. Junitag und noch bis zum 17. läuft unser Superfly Sommerurlaub Gewinnspiel. Wie ihr teilnehmen könnt und alle Infos dazu findet ihr auf Instagram, Facebook oder auf superfly.fm. Es ist 8:05, einen tollen Start jetzt mit Loiwi und Mad Woman oder Oktober London und TikTok Shop.
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zwar Leonard Luca gemeinsam mit Rebier und Leisure. Leonard Luca, Niederländer mit indonesischen Wurzeln. Ja, und aus den Niederlanden haben wir immer wieder spannende Artists. Ja, und auch sie ist aus den Niederlanden, hat allerdings südafrikanische Wurzeln und in ihrer Musik beschäftigt sie sich auch sehr damit. Sie hat einen wunderbaren Mix aus Trappy R&B und Dream Pop geschaffen. Ihr Name ist Joya Moy. Und ja, diese schönen Melodien wollen wir euch nicht vorenthalten. Lookalike gibt's auf Radio Superfly zu hören.

Mit ihrer Musik möchte sie sich zur Aufgabe machen, ihre ganz persönliche Sicht auf die Welt zu teilen und so zu einer etwas gerechteren Zukunft beizutragen. Finden wir schön und vor allem wunderschön anzuhören. Doja Moi war das mit Lookalike. Das ist Radio Superfly am Montag. Es ist 10 vor 9. Morgen.

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This Thing Called Life, das war Omar. Ja, ich hoffe, euer Leben läuft geschmeidig und gut. Wir sorgen dafür, dass wir euch den passenden Sound liefern. Das ist Superfly am Montagmorgen. Hier ist Emily King mit The Switch vor den Nachrichten um 9.

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1: Mit Michael Schäder. Unwettermäßig war dieses Wochenende viel los in Österreich. Das Hauptproblem gestern war aber nicht der Regen, sondern der Sturm. In Niederösterreich und Oberösterreich waren Windspitzen von über 100 km/h dabei. Umgestürzte Bäume haben Unfälle auf der Westautobahn und einen Zugausfall verursacht. In der Steiermark ist der Tierpark Wilder Berg in Mautern evakuiert worden. Und am Fackersee in Kärnten ist die Wasserrettung ausgerückt, weil während eines Gewitters Kleidung auf einem Steg gelegen ist. Zum Glück war das aber falscher Alarm. In Ungarn spitzt sich der Konflikt zwischen dem neuen Premier Madiar und Staatspräsident Szulyoks zu. Madiar hält ihn für eine Marionette der früheren Fidesz-Regierung, deswegen hätte er zurücktreten sollen. Nachdem das Ultimatum um Mitternacht verstrichen ist, will Madiar Szulyoks gemeinsam mit dem Justizminister einen Besuch abstatten, schreibt er auf Facebook. Heute Abend spielt unser Fußballnationalteam den letzten Test vor der WM. Teamchef Ralf Rangnick hofft 3 Tage vor der Abreise auf einen Sieg. Die Aufstellung heute wird ganz ähnlich wie die für das Auftaktspiel gegen Jordanien am 17. Juni sein. Ankick in Wien ist heute um 20.45 Uhr.
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2: Mit Andi Marader, einen schönen Montagmorgen. In Wien die Tangente, die A23 Richtung Inzersdorf zwischen Hirschstetten und dem Knoten Prater 15 Minuten plus und A22 die Donauuferautobahn durch den Kaisermühlentunnel in Richtung Tangente und den Süden, ihr braucht hier 10 Minuten länger. A22 der Knoten Nord, die Donauuferautobahn, hier alle Zufahrten zur und über die Nordbrücke selbst Richtung Zentrum 10 Minuten plus, auch von der Brünnerstraße kommend. Wir wünschen euch eine gute und eine sichere Fahrt, fahrt vorsichtig.
3: Die Woche startet heute etwas kühler als zuletzt. Dazu gibt es viele Wolken in ganz Österreich. Da sind einige Regenschauer dabei. Stellenweise kann es auch länger regnen. Ganz im Westen, sowie von Osttirol bis ins Südburgenland, wird es im Laufe des Tages zumindest zeitweise sonnig. Schauer oder Gewitter bleiben die Ausnahme. Am ehesten wird es Richtung Slowenien nass werden. Überall sonst lockert es erst später oder teils gar nicht auf. Am Thermometer stehen heute maximal 16 bis 25 Grad.
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6: Die Woche startet also kühler, so laut Wetterbericht. Und ich muss sagen, ja, mein Verhältnis zu meinem Kopfpolster ist auch ein bisschen unterkühlt. Wobei, das hätte mir vielleicht nicht geschadet, dann hätte ich besser geschlafen. Dann bin ich drauf gekommen, es war der 2. Vollmond. Nämlich im Mai gab es 2 Vollmonde und dann heißt es nämlich, dass es einen Blue Moon gibt. Also ein bisschen ein fades Auge gehabt, aber jetzt, schon langsam, komme ich in die Gänge. Am besten Arbeitsplatz der Welt, das ist Radio Superfly. Ich bin Miriam und begleite euch. Noch eine Stunde. Mit der besten Musik. Es ist 9:15. Ich hoffe, euch geht's gut. Kein Blues,

0: Nächste gute Ansage: Shake Loose von Cool Company und Rick Wilson.
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Bruno Mars war das mit Cha Cha Cha. Ja, man sagt ja, mit kühlem Kopf und warmen Füßen schläft man besser. Ich sag, mit cooler Musik und heißem Sound bleiben wir jetzt munter. Das ist Superfly am 1. Juni. Ich bin Miriam Hie. Es ist gleich 10 nach 9 und das gibt's gleich für euch.

0: Das war Musik aus Österreich von Rumor mit Oh Money. Ja, und Musik aus Österreich feiern wir ja bei Radio Superfly sowieso. Und da kommt uns ein Song Contest der ganz besonderen Art nochmal durch den Kopf, der im Mai stattgefunden hat. Denn ja, natürlich, es gab den Song Contest, über den ganz Europa gesprochen hat, aber es gab auch den Neubau Vision Song Contest, den wir bei Radio Superfly mächtig supported haben, nämlich ein super Live-Format, das neue Songs präsentiert hat und Künstlerinnen und Künstlern eine Bühne gegeben hat. Ja, es gab 3 Abende an öffentlichen Plätzen im Bezirk Neubau in Wien und aus allen Einsendungen wählte dann die Fachjury, darunter auch Superfly-Selektor Eberhard Forcher, dann die besten 14 Musikerinnen und Musiker aus. Ja, und gewonnen hat schlussendlich der Musiker Carlos Emilio und der ist jetzt live bei mir in der Morning Show. Guten Morgen.
1: Guten Morgen.
0: Hallo Carlos. Hey, erstmal herzliche Gratulation, Felicidades.
1: Ja, danke schön.
0: Victoria, also herzlichen Glückwunsch zu deinem Sieg. Carlos, wie hast du eigentlich davon mitbekommen und warum hast du beschlossen, beim Neubau Vision Song Contest mitzumachen?
1: Ja, tatsächlich habe ich einfach auf Instagram eine Anzeige gesehen. Ja. Also ich glaube, das ging so auch über so ein Forum. Und da habe ich mich informiert und habe dann gesehen, boah, Neubau Vision Song Contest. Und dadurch, dass ich in dem Bezirk auch wohne, habe ich mir gedacht, boah.
0: Perfekt.
1: Also ich bin auch hierher jetzt relativ kurz gegangen, das ist alles im 7. Bezirk und habe mir gedacht, wunderschön und da möchte ich auf jeden Fall dabei sein.
0: Also es war, und das wurde quasi so auch so ein bisschen ausgeschrieben, so dass gesucht wurden eben Songs, die auch ein bisschen diesen Spirit vom Bezirk Neubau

0: widerspiegeln. Wie siehst du denn persönlich diesen Bezirk? Was also, macht für dich der Bezirk Neubau aus in Wien?
1: Genau, also ich sehe den Spirit als sehr frei, weil ich das Gefühl habe, dass man dort sein kann, wie man möchte. Und dass es auch besonders wichtig ist, dass man so quasi über negative Sachen auch hinübersieht, also weg, quasi drüber steht, und dass die Menschen auch sehr positiv sind.
0: Ist das auch etwas, womit du dich eben auch mit deiner Musik identifizieren kannst? Du bist ja noch sehr jung, du bist 22.
1: Ja.
0: Wie lange machst du schon Musik?
1: Also ich mache mein Projekt, sage ich ernsthaft, seit 4 Jahren gebe ich da Gas. Und ich komme aber aus einer Musikerfamilie und deshalb ist das Ganze auch so mir ein bisschen in die Wiege gelegt worden.
0: In die klassische Musikwiege gelegt.
1: Genau, also meine Mutter ist auch klassische Klavierlehrerin aus Kuba und mein Vater macht Musikkabarett und auch Global Kreiner. Genau, und so bin ich halt auch mit Musik immer aufgewachsen und dass es auch eine Möglichkeit ist, sich da aufzubauen.
0: Mhm. Ja. Wir hören ja gleich deinen Siegersong, aber ich bin schon gespannt drauf. Ich habe ihn ja schon gehört, aber ich spiele jetzt das erste Mal auf Radio Superfly. Ich habe ihn ja schon heute zum ersten Mal auch bei mir zu Hause mal in der Früh gehört und da habe ich auch so das Gefühl gehabt, dass du sehr viel positive Kraft ausstrahlst und auch eine schöne Stärke.
1: Ja.
0: Also wo man so ein bisschen mit dir mitfliegen möchte.
1: Ich sage immer so, ganz alleine, wie du sagst, geht das eben nicht. Und ich durch meinen Kollegen, durch meine Kolleginnen und Kollegen, auch besonders mein Produzent, Kilian Seibel, der ist einfach so jemand, da merke ich, die Musik schwebt direkt. Und so ist der Song auch entstanden. Also wir haben uns da auch zusammengesetzt und ja, ist einfach wunderschön dann geworden.
0: Also kannst du jetzt gleich auch ansagen, so welche Musikrichtungen vereinst du da und ja, was kannst du zu Donau sagen?
1: Also ich würde sagen, Donau ist jetzt nicht meine lateinamerikanische Seite, aber sehr wohl meine Hip-Hop- oder so Rap-Alternative-Seite und das vermische ich dann gerne einfach mit Melodien, die mir durch den Kopf gehen. Ja, würde ich mal sagen.
0: Er hat es gesagt und jetzt lassen wir ihn einfach rappen und singen und die Musik für sich sprechen. Hier ist der Gewinnersong vom Neubau Vision Song Contest 2026, Carlos Emilio mit Donau.
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0: Carlos Emilio mit seinem Song Donau. Damit hat er den Neubau Vision Song Contest in Wien gewonnen. Ich finde den Song richtig cool, weißt du, das ist ein echter Ohrwurm. Also wir sind jetzt alle schon im Superfly-Studio so, yeah, schon mitgedanced. Wie war denn das Gefühl? Ich meine, der große Abend am 16. Mai ist ja noch nicht so lange aus.
1: Ja, das
0: am Ulrichsplatz?
1: Am Ulrichsplatz, genau. Ja, das war ein super Gefühl, besonders einfach, weil ich mir mit dem Song gedacht habe, ich will was Organisches schaffen. Ich will etwas schaffen, wo man einfach merkt, okay, die Musik kommt aus den Menschen, für die Menschen. Mhm. Und da waren auch wirklich viele Menschen, die ich nicht gekannt habe. Also unglaublich coole Crowd. Und auch die anderen Musikerinnen und Musiker waren super. Und das war einfach so ein krasses Gefühl, dass der Donau auch reingepasst hat. Und habe ich auch die Trompete rausgeholt. Und ich habe das Gefühl gehabt, das war einfach eine coole Show. Und die Leute waren cool drauf.
0: Mhm. Bist du schon damit reingegangen, dass du gesagt hast, ja, ich will gewinnen und den Sieg holen?
1: Ich sag tatsächlich, also unterbewusst habe ich mir gedacht, ich möchte natürlich gewinnen, aber es waren so viele coole Leute da, ich hätte es vielen vergönnt. Also,
0: ja.
1: Ja.
0: Wie siehst du denn die Musikszene hier in Österreich, beziehungsweise jetzt mal in Wien? Weil das waren ja alles Menschen, die aus den unterschiedlichsten Richtungen gekommen sind. Ne? Das kennt man ja nicht alle, oder? Kanntest du viele?
1: Ich kannte ein paar, aber halt von Social Media, würde ich sagen. Aber ich war sehr positiv überrascht, auch wie freundlich die Leute, besonders beim Vision Song Contest waren, beim Neubau Vision Song Contest. Und ich habe auch Kontakt mit vielen anderen Künstlerinnen und Künstlern und merke da, dass auch viele sehr nett sind. Ich sag mal so, es gibt sicher Leute, die etwas abgehoben sind, aber mit denen habe ich nicht so viel zu tun. Also mir geht es sehr gut, ich fühle mich sehr wohl auf.
0: Und was macht für dich die österreichische Musik aus? Kann man das überhaupt definieren? Weil
1: ja, also ich finde das Schöne ist, dass es so vielfältig ist. Also viele haben auch diese Ambitionen, besonders in englischer Musik vorzudringen und die haben auch Erfolg. Und das finde ich einfach sehr, sehr cool. Und auch die deutschsprachige Szene, sei es Indie oder Rap oder was auch immer. Also ich mische mich da in Deutsch rein, hauptsächlich und auch ein bisschen Spanisch. Und
0: das habe ich auf deinem Instagram-Account gesehen. Also du trittst sehr wohl auf Spanisch auf. Was ist jetzt deine Muttersprache eigentlich?
1: Also die Sprache meiner Mutter ist Spanisch, ja. Aber die Sprache, würde ich sagen, meine Hauptsprache ist Deutsch. Bin auch in Wolfsberg geboren und mein Vater ist Steirer deshalb. Aber ich würde sagen, so das Spanische, dadurch, dass auch die Sprache meiner Mutter ist, also ist es wirklich drinnen. Und deshalb macht es mir auch so Spaß, so manchmal so latino-deutsche Sachen zu machen. Das ist einfach, das bin ich halt so, das meine Mischung.
0: Ich finde das voll schön. Wie wird deine Zukunft denn so aussehen als Musiker? Hat dir jetzt dieser Sieg beim Neubau Vision Song Contest irgendwie auch so nochmal so einen Schub gegeben? Was machst du jetzt daraus?
1: Also ich würde sagen, also meine Band und ich, also wir sind sehr, sehr, sehr ein gutes Team und ich glaube, das war für uns alle super. Und auch besonders mit meinem Produzenten, also wie Kilian Seibel, wir arbeiten da jetzt wirklich stark dran, jeden Monat was rauszuhauen und einfach Musik rauszubringen und dann damit aufzutreten. Und im September haben wir schon Literaturmeile, sind wir. Und es ist einfach schön zu sehen, wie das so Stück für Stück der Stein ins Rollen kommt.
0: Also kann man konkret schon einen nächsten Konzerttipp abgeben, wo man dich sehen kann?
1: Ja, am 12. September bei der Literaturmeile, das ist ganz schön.
0: 12. September, Literaturmeile. Wo findet das die nochmal statt?
1: In der Zieglergasse. Also ich habe die Anfrage vor kurzem, es ist nicht alle Details.
0: Also du bleibst ein bisschen in deinem Grätzl, gell?
1: Ich bleibe in meinem Grätzl. Also ich habe die Anfrage bekommen und dachte, ja cool, was ein geiler Bezirk.
0: Also würdest du wieder mitmachen oder den Leuten empfehlen?
1: Also ich würde sagen, macht's mit, wo gute Energy ist und besonders, wo die Leute gut drauf sind, das ist immer wichtig.
0: Und wo man gute Musik hört, echte gute Musik, wie von dir, Carlos Emilio. Muchas gracias, vielen Dank und mucha suerte,
1: Dank.
0: Viel Glück für deine Zukunft und bei allem, was du da machst und bei deinem musikalischen Talent. Mach ich mir da keine Sorgen, jetzt brauchst du mir die gehörige Portion Glück, weil die hast du ja auch schon auf deiner Seite.
1: Ja, danke.
0: Und wir fliegen alle mit dir über die Donau.

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waren die Peachtree Rascals mit Mango. Ich wollte jetzt gerade ein bisschen einen kitschigen Übergang machen. Ach, was soll's. Die beste Mango habe ich als kleines Kind auf jeden Fall in der Heimat meiner Eltern gegessen, nämlich in Indonesien. Und Musik aus Indonesien gibt es jetzt auch zu hören von The Marlows, ein sehr cooles Soul-Trio aus Surabaya. Ja, und außerdem noch die super coole New Yorker Band Say She She. Aber davor träumen wir noch ein bisschen mit Joe York und Dreaming. Einen aufgeweckten Start in die erste Juniwoche wünscht euch auf jeden Fall Miriam Hie. Es ist gleich 9.47 Uhr.

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1: Mit Michael Scheder. Die Arbeitslosigkeit ist im Mai weiter gestiegen. Fast 380.000 Menschen waren in Österreich arbeitslos oder in einer AMS-Schulung. Das ist mehr als vor einem Jahr. Besser gelaufen ist es in Tirol, Kärnten, Oberösterreich und Salzburg. In diesen Bundesländern ist die Arbeitslosigkeit sogar leicht zurückgegangen. Was auffällt ist, dass vor allem mehr Frauen den Job verloren haben. Bei Männern ist die Arbeitslosigkeit geringer geworden. Ab heute sind die coolen Zonen in Wien wieder eröffnet. Inzwischen gibt es 34 Standorte, an denen man sich an heißen Tagen kostenlos abkühlen kann, also um 12 mehr als im Vorjahr. Langfristig plant die Bundeshauptstadt in allen Bezirken solche Abkühlzonen. Die russische Regierung hat bis Ende November ein Exportverbot für Kerosin verhängt. Ziel sei es, die Stabilität auf dem heimischen Kraftstoffmarkt zu gewährleisten, sagt das Regime von Machthaber Wladimir Putin. Die Ukraine hat zuletzt mit gezielten Drohnenangriffen auf russische Raffinerien und Öllager die Treibstoffproduktion unter Druck gebracht. In der Ukraine hat es unterdessen bei russischen Angriffen rund ein Dutzend Verletzte gegeben.
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2: Mit Andi Marader, einen schönen Montagvormittag. Aus Wien sind uns keine Störungen mehr gemeldet worden, gleich nach Niederösterreich. Hier auf die B18, die Hainfelder Straße. Achtung, in beiden Richtungen. Zwischen Leobersdorf und Berndorf gibt es da heute eine Sperre, noch bis 19 Uhr wegen Bauarbeiten. Wir wünschen allseits eine gute und vor allem eine sichere Fahrt. Vorsicht!
3: Ganz im Westen, sowie von Osttirol bis ins Südburgenland, wird es im Laufe des Tages zumindest zeitweise sonnig. Schauer oder Gewitter bleiben am Nachmittag die Ausnahme. Am ehesten wird es Richtung Slowenien nass werden. Überall sonst lockert es erst später oder teils gar nicht auf. Bei grauem Himmel wird es in den kommenden Stunden noch häufig regnen, teils auch länger. Die Temperaturen, die steigen noch auf. Vergleichsweise kühle 16 bis maximal 25 Grad.
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1: Phase Action gehören seit den späten 90ern zu den spannendsten Namen zwischen House, Disco und Balearic Sound. Hinter dem britischen Duo stecken die Brüder Robin und Simon Lee, die sich über Jahrzehnte hinweg ihren ganz eigenen Stil aufgebaut haben. Ihre Musik klingt warm, organisch und ist tief verwurzelt in Jazz, Funk, Soul und weltweiten Groove-Einflüssen. Mit Distant Dreams melden sie sich nun nach längerer Albumpause zurück und liefern eine Platte, die zeitlos und unglaublich leichtfüßig klingt.

Distant Dreams ist dabei weder klassisches Clubalbum noch reine Nostalgiereise. Stattdessen fühlt es sich wie ein Soundtrack für diese besonderen Stunden zwischen Sonnenaufgang, Großstadtlichtern und langen Sommernächten an.

0: Auf dem gesamten Album spürt man die Erfahrung der beiden Brüder. Disco, Bridges, Funk, Soul, House und sommerliche Sounds greifen ganz selbstverständlich ineinander. Die Tracks nehmen sich Zeit, entfalten sich langsam und schaffen genau dadurch dieses Gefühl von Bewegung, Fernweh und einer gewissen Freiheit. Mit ihrem Album Distant Dreams zeigen Face Action, warum sie bis heute zu den stilprägendsten Acts der europäischen Dance-Szene gehören. Ein Album, das einen ganz unaufgeregt hineinzieht und trotzdem lange nachhallt.
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2: Mit Michael Schäder. Die Arbeitslosigkeit ist im Mai weiter gestiegen. Fast 380.000 Menschen waren in Österreich arbeitslos oder in einer AMS-Schulung. Das ist mehr als vor einem Jahr. Besser gelaufen ist es in Tirol, Kärnten, Oberösterreich und Salzburg. In diesen Bundesländern ist die Arbeitslosigkeit sogar leicht zurückgegangen. Was auffällt ist, dass vor allem mehr Frauen den Job verloren haben. Bei Männern ist die Arbeitslosigkeit geringer geworden. Ab heute sind die coolen Zonen in Wien wieder eröffnet. Inzwischen gibt es 34 Standorte, an denen man sich an heißen Tagen kostenlos abkühlen kann, also um 12 mehr als im Vorjahr. Langfristig plant die Bundeshauptstadt in allen Bezirken solche Abkühlzonen.

0: Russische Regierung hat bis Ende November ein Exportverbot für Kerosin verhängt. Ziel sei es, die Stabilität auf dem heimischen Kraftstoffmarkt zu gewährleisten, sagt das Regime von Machthaber Wladimir Putin. Die Ukraine hat zuletzt mit gezielten Drohnenangriffen auf russische Raffinerien und Öllager die Treibstoffproduktion unter Druck gebracht. In der Ukraine hat es unterdessen bei russischen Angriffen rund ein Dutzend Verletzte gegeben.
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2: Mit Andi Marada, einen schönen Montagvormittag. Aus Wien sind uns keine Störungen mehr gemeldet worden, gleich nach Niederösterreich. Hier auf die B18, die Hainfelder Straße, Achtung in beiden Richtungen. Zwischen Leobersdorf und Berndorf gibt es da heute eine Sperre, noch bis 19 Uhr wegen Bauarbeiten. Wir wünschen allseits eine gute und vor allem eine sichere Fahrtfahrt. Vorsicht!
3: Ganz im Westen, sowie von Osttirol bis ins Südburgenland, wird es im Laufe des Tages zumindest zeitweise sonnig. Schauer oder Gewitter bleiben am Nachmittag die Ausnahme. Am ehesten wird es Richtung Slowenien nass werden. Überall sonst lockert es erst später oder teils gar nicht auf. Bei grauem Himmel wird es in den kommenden Stunden noch häufig regnen, teils auch länger. Die Temperaturen, die steigen noch auf. Vergleichsweise kühle 16 bis maximal 25 Grad.
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2: Der in Berlin lebende Philosoph Byung-Chul Han beschäftigt sich seit vielen Jahren mit der entfremdeten neoliberalen Gegenwart. In seinem Essayband Ohne Respekt, eine soziale Krise, betrachtet er unsere Gesellschaft im Hinblick auf ihr Miteinander und konstatiert ihr das, was wir vermutlich alle spüren. Die starke Vereinzelung durch den Neoliberalismus und die Digitalisierung, wachsendes Ressentiment und Neid gegenüber anderen. Alles und auch wir sind zur Ware geworden. Die propagierte Freiheit ist nur eine vermeintliche. Er entwirft den Respekt als Basis einer idealen, wohlgeordneten Gesellschaft. Auch wenn hier vielleicht nicht die ultimative Lösung für diese soziale Krise geboten wird, so tut es gut, sie in klaren, knappen Sätzen auf den Punkt gebracht zu sehen. Und natürlich, ob es das gibt, wovon Han hier träumt, ist eine andere Frage. Aber es sorgt für Verständnis, womit wir tagtäglich zu kämpfen haben. Ohne Respekt, eine soziale Krise von Byung-Chul Han ist bei Mattes und Zeit Berlin erschienen.
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2: Mit Michael Schäder. Die Arbeitslosigkeit ist im Mai weiter gestiegen. Fast 380.000 Menschen waren in Österreich arbeitslos oder in einer AMS-Schulung. Das ist mehr als vor einem Jahr. Besser gelaufen ist es in Tirol, Kärnten, Oberösterreich und Salzburg. In diesen Bundesländern ist die Arbeitslosigkeit sogar leicht zurückgegangen. Was auffällt ist, dass vor allem mehr Frauen den Job verloren haben. Bei Männern ist die Arbeitslosigkeit geringer geworden. Kommende Woche will Finanzminister Markus Marterbauer seine Budgetrede im Nationalrat halten. Bisher bekannt ist, dass Unternehmen mit einem Gewinn von über 1 Million Euro ab 2028 mehr Körperschaftssteuer zahlen sollen. Die Bankenabgabe wird bleiben. Eine höhere Immobilienertragssteuer soll kommen. Das soll das Minus in der Staatskasse um 2,5 Milliarden Euro drücken. Für Fiskalratschef Christoph Bardelt ist das zu wenig. Er rechnet vor, dass die Regierung über 6 Milliarden Euro einsparen muss. Ab heute sind die coolen Zonen in Wien wieder eröffnet. Inzwischen gibt es 34 Standorte, an denen man sich an heißen Tagen kostenlos abkühlen kann, also um 12 mehr als im Vorjahr. Langfristig plant die Bundeshauptstadt in allen Bezirken solche Abkühlzonen.
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1: Von den Hauptverbindungen in Wien, Niederösterreich und dem nördlichen Burgenland liegen uns derzeit keine Störungsmeldungen vor. Weiterhin eine gute und sichere Fahrt.
2: Auch am Nachmittag bleibt es unbeständig mit Regenschauern. Dazwischen gehen sich aber immer wieder auch Sonnenstrahlen aus. Am längsten scheint die Sonne vom Rheintal bis zum Innviertel und bis Kärnten. Dazu weht teilweise lebhafter Nordwestwind. Es ist kühler als zuletzt mit maximal 16 bis 25 Grad. Morgen wird es im Osten dann wieder sommerlicher mit bis zu 28 Grad. Mehr Wolken und Regen sind von Vorarlberg bis Oberkärnten dabei.
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1: Als Marilyn Monroe konnte Norma Jean Baker schließlich über all diejenigen triumphieren, die sie einst im Stich gelassen hatten. Sie hatte nicht nur den Film-Olymp erklommen, sondern auch ihren Kindheitstraum verwirklicht.
2: Die Arte-Mediathek zeigt die dreiteilige Doku Marilyn Monroe, berühmt um jeden Preis. Wie keine zweite verkörperte Monroe den damals aufgekommenen Method-Acting-Stil ihres Mentors Lee Strasberg, der einen bis dahin nie dagewesenen Realismus in den Film brachte. Allerdings hatte dieser bei fehlender Distanz zu dem künstlerischen Prozess einen hohen Preis. Das Verwenden der eigenen Erfahrungen, um starke Emotionen zu erzeugen, triggerte alte Traumata des Waisenkindes Norma Jean Baker.
1: Um nicht auf einen bestimmten Rollentyp festgelegt zu werden, nimmt Marilyn Unterricht beim russischen Schauspieler Michail Tschechow, einem Anhänger der Stanislavski-Methode. Sie gewinnt an Selbstvertrauen und liefert in ihrer nächsten Rolle als taffe Fabrikarbeiterin eine überzeugende Leistung ab.
3: Excuse me while I shake this dump upside down.
4: It's kind of exciting and attractive.
2: Die Doku zeigt den weiten und steinigen Weg, den sie zurücklegen musste, um an die Spitze Hollywoods zu gelangen, wo sie trotzdem darunter litt, dass sie dem für sie kreierten Image des naiven Blondchens nie wirklich entkam. Und versucht auch die Gründe für ihren viel zu frühen Tod mit nur 36 Jahren zu erörtern. Zu sehen ist Marilyn Monroe, berühmt um jeden Preis, in der Arte Mediathek.
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1: Mit Helene Feichtenhofer. Im Jänner hat die Wehrdienstkommission ihr Modell für eine Wehrdienstreform vorgelegt. 8 Monate plus 2 Monate Übungen. Seitdem ist nichts passiert. Der Plattform Wehrhaftes Österreich geht das alles viel zu langsam. Sie hat heute die Regierungsparteien aufgerufen, aufgrund der geopolitischen Lage schnell eine Entscheidung zu treffen. Das gestern von der SPÖ vorgeschlagene Modell 6 plus 2 ist für die Wehrdienstkommission keine Alternative, denn 6 Monate Ausbildung seien zu wenig für den Ernstfall. Großeinsatz der Polizei gestern Abend in Neunkirchen. Ein 84-Jähriger hat mit einer Schreckschusspistole in die Luft gefeuert, wohl weil ihm die spielenden Nachbarskinder zu laut waren. Die Polizei samt Sondereinheit Cobra ist dann ausgerückt. Der Mann ist freiwillig aus dem Haus gekommen. Im Haus haben die Polizisten mehrere illegale Schusswaffen gefunden. Der 84-Jährige wird angezeigt. Sängerin Celine Dion gibt im Herbst nach jahrelanger Krankheitspause ihr Comeback auf der Konzertbühne. 16 Mal will sie in Paris auftreten und da legt sie heute noch einen drauf. Auch im kommenden Jahr will sie in Paris singen. Da sind 10 Konzerte im Mai geplant, weil die Nachfrage so groß ist. Alle Celine Dion-Konzerte heuer waren innerhalb kürzester Zeit ausgebucht.
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2: Von den Hauptverbindungen in Wien, Niederösterreich und dem nördlichen Burgenland liegen uns derzeit keine Störungsmeldungen vor. Weiterhin eine gute und sichere Fahrt.
3: Unbeständig mit Regenschauern geht es durch den Nachmittag. Dazwischen gehen sich aber immer wieder auch Sonnenstrahlen aus. Am meisten Sonne bekommen wir vom Rheintal bis zum Innviertel und bis Kärnten. Dazu weht teilweise lebhafter Nordwestwind. Es ist kühler als zuletzt mit maximal 16 bis 25 Grad. Morgen wird es im Osten wieder sommerlicher mit bis zu 28 Grad. Von Vorarlberg bis Oberkärnten sind schon ab dem Vormittag mehr Wolken und Regenschauer, sowie später dann auch Gewitter.

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1: Mit Helene Feichtenhofer. Im Jänner hat die Wehrdienstkommission ihr Modell für eine Wehrdienstreform vorgelegt. 8 Monate plus 2 Monate Übungen. Seitdem ist nichts passiert. Der Plattform Wehrhaftes Österreich geht das alles viel zu langsam. Sie hat heute die Regierungsparteien aufgerufen, aufgrund der geopolitischen Lage schnell eine Entscheidung zu treffen. Das gestern von der SPÖ vorgeschlagene Modell 6 plus 2 ist für die Wehrdienstkommission keine Alternative, denn 6 Monate Ausbildung seien zu wenig für den Ernstfall. Großeinsatz der Polizei gestern Abend in Neunkirchen. Ein 84-Jähriger hat mit einer Schreckschusspistole in die Luft gefeuert, wohl weil ihm die spielenden Nachbarskinder zu laut waren. Die Polizei samt Sondereinheit Cobra ist dann ausgerückt. Der Mann ist freiwillig aus dem Haus gekommen. Im Haus haben die Polizisten mehrere illegale Schusswaffen gefunden. Der 84-Jährige wird angezeigt. Sängerin Celine Dion gibt im Herbst nach jahrelanger Krankheitspause ihr Comeback auf der Konzertbühne. 16 Mal will sie in Paris auftreten und da legt sie heute noch einen drauf. Auch im kommenden Jahr will sie in Paris singen. Da sind 10 Konzerte im Mai geplant, weil die Nachfrage so groß ist. Alle Celine Dion-Konzerte heuer waren innerhalb kürzester Zeit ausgebucht.
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2: Von den Hauptverbindungen in Wien, Niederösterreich und dem nördlichen Burgenland liegen uns derzeit keine Störungsmeldungen vor. Weiterhin eine gute und sichere Fahrt.
3: Unbeständig mit Regenschauern geht es durch den Nachmittag. Dazwischen gehen sich aber immer wieder auch Sonnenstrahlen aus. Am meisten Sonne bekommen wir vom Rheintal bis zum Innviertel und bis Kärnten. Dazu weht teilweise lebhafter Nordwestwind. Es ist kühler als zuletzt mit maximal 16 bis 25 Grad. Morgen wird es im Osten wieder sommerlicher mit bis zu 28 Grad. Von Vorarlberg bis Oberkärnten sind schon ab dem Vormittag mehr Wolken und Regenschauer sowie später dann auch Gewitter dabei.
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1: Mit Helene Feichtenhofer. In Nickelsdorf im Burgenland ist heute ein Kombinationskraftwerk aus Windkraft, Photovoltaik und einem Batteriespeicher eröffnet worden. Der Speicher ist der größte Österreichs und soll die Stromerzeugung besser mit dem Verbrauch synchronisieren. Strom aus erneuerbarer Energie soll so besser über den Tag verteilt werden können. Vorerst kann der Speicher fast 8000 Haushalte 24 Stunden lang mit Strom versorgen. Ein Ausbau ist aber schon geplant. Der Fahrdienstvermittler Uber und ein israelisches KI-Unternehmen wollen in München Robotaxis testen. Die Taxis kommen ohne Fahrer aus und damit auch ohne klassisches Cockpit, weil kein Mensch eingreifen muss. Allerdings dürfen die Fahrzeuge nur in einem vorher festgelegten Bereich fahren. Ab wann die Robotaxis in München unterwegs sein sollen, steht aber noch nicht fest. Tennis, die Österreicherin Anastasia Potapova hat bei den French Open den Einzug ins Viertelfinale verpasst. In einem engen Match muss sie sich im dritten Satz im Tiebreak der Russin Anna Kalinskaya geschlagen geben.
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2: Mit Anna-Maria Kunz. Und ich habe gute Nachrichten für euch. Aktuell liegen uns keine Staus oder Störungen vor. Ich wünsche euch eine gute und vor allem sichere Fahrt.
3: Die Sonne kommt am Nachmittag wieder öfter raus, vor allem im Westen und Süden. Aber auch Regenschauer und Gewitter sind weiterhin dabei. Dazu weht teilweise wieder recht lebhafter Wind. Die Nacht wird dann weitgehend trocken und der Dienstag beginnt fast überall sonnig. Im Osten bleibt die Sonne auch bis zum Abend. Sonst ziehen schon am Vormittag dichtere Wolken und Regenschauer durch. Es wird wieder wärmer mit 20 bis 28 Grad.
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2: Der in Berlin lebende Philosoph Byung-Chul Han beschäftigt sich seit vielen Jahren mit der entfremdeten neoliberalen Gegenwart. In seinem Essayband Ohne Respekt, eine soziale Krise, betrachtet er unsere Gesellschaft im Hinblick auf ihr Miteinander und konstatiert ihr das, was wir vermutlich alle spüren. Die starke Vereinzelung durch den Neoliberalismus und die Digitalisierung, wachsendes Ressentiment und Neid gegenüber anderen. Alles und auch wir sind zur Ware geworden. Die propagierte Freiheit ist nur eine vermeintliche. Er entwirft den Respekt als Basis einer idealen, wohlgeordneten Gesellschaft. Auch wenn hier vielleicht nicht die ultimative Lösung für diese soziale Krise geboten wird, so tut es gut, sie in klaren, knappen Sätzen auf den Punkt gebracht zu sehen. Und natürlich, ob es das gibt, wovon Han hier träumt, ist eine andere Frage. Aber es sorgt für Verständnis, womit wir tagtäglich zu kämpfen haben. Ohne Respekt, eine soziale Krise von Byung-Chul Han ist bei Mattes und Zeitz Berlin erschienen.
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1: Mit Helene Feichtenhofer. In Nickelsdorf im Burgenland ist heute ein Kombinationskraftwerk aus Windkraft, Photovoltaik und einem Batteriespeicher eröffnet worden. Der Speicher ist der größte Österreichs und soll die Stromerzeugung besser mit dem Verbrauch synchronisieren. Strom aus erneuerbarer Energie soll so besser über den Tag verteilt werden können. Vorerst kann der Speicher fast 8000 Haushalte 24 Stunden lang mit Strom versorgen. Ein Ausbau ist aber schon geplant. Der Fahrdienstvermittler Uber und ein israelisches KI-Unternehmen wollen in München Robotaxis testen. Die Taxis kommen ohne Fahrer aus und damit auch ohne klassisches Cockpit, weil kein Mensch eingreifen muss. Allerdings dürfen die Fahrzeuge nur in einem vorher festgelegten Bereich fahren. Ab wann die Robotaxis in München unterwegs sein sollen, steht aber noch nicht fest. Tennis, die Österreicherin Anastasia Potapova hat bei den French Open den Einzug ins Viertelfinale verpasst. In einem engen Match muss sie sich im dritten Satz im Tiebreak der Russin Anna Kalinskaya geschlagen geben.
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2: Mit Anna-Maria Kunz. Wien A23, Fahrtrichtung Hirschstetten zwischen Hansenkurve und Knoten Kaisermühlen, eine Viertelstunde Zeitverlust und eine Unfallmeldung erreicht uns vom inneren Gürtel zwischen der Alserstraße und der Nussdorfer Straße. Ihr verliert derzeit eine halbe Stunde. Äußere Gürtel zwischen der Gürtelbrücke und der Gänzgasse, 10 Minuten Zeitverlust. Ich wünsche euch viel Geduld und eine gute Fahrt.
3: Die Sonne kommt am Nachmittag wieder öfter raus, vor allem im Westen und Süden, aber auch Regenschauer und Gewitter sind weiterhin dabei. Dazu weht teilweise wieder recht lebhafter Wind. Die Nacht wird dann weitgehend trocken und der Dienstag beginnt fast überall sonnig. Im Osten bleibt die Sonne auch bis zum Abend, sonst ziehen schon am Vormittag dichtere Wolken und Regenschauer durch. Es wird wieder wärmer mit 20 bis 28 Grad.
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1: Sag Bescheid, wenn mein Bier kommt. Und mach dem traurigen Typen an der Bar einen Gin Tonic. Frohes Neues. Ich bin Anna.
2: Hey, Oskar.
3: Anna hat Journalismus studiert und träumt davon, nach Kanada auszuwandern. Oskar arbeitet als Internist in einem Krankenhaus. Beide sind frisch getrennt und lernen einander in einer Silvesternacht kennen. Was ein One-Night-Stand werden sollte, entwickelt sich zu einer langjährigen und komplizierten Liebesgeschichte.
4: Denkst du, wir beide könnten zusammen sein, ohne miteinander zu schlafen?
1: Ihr seid einfach ein gutes Team.
5: Ich find's irgendwie auch ganz schön, sich anzupassen. Das gehört zur Beziehung dazu.

0: Anna und Oscar ist eine spanische Kurzserie, die die Geschichte des Paares in Zeitsprüngen von je einem Jahr, nämlich von Silvester zu Silvester, erzählt. Aus den Dialogen in der Serie erfährt das Publikum, wie es den beiden das Jahr über ergangen ist. Die Serie ist kammerspielartig inszeniert und erzählt realitätsnah von dem Leben zweier Menschen in ihren 30ern.
1: Andererseits verlieben und entlieben sich doch ständig Leute.
2: Aber es gibt auch Leute, die bleiben auch verliebt, oder etwa nicht?
1: Schon schräg, oder?
0: Anna und Oscar. Verfügbar in der Arte Mediathek.
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3: Mit Helene Feichtenhofer. Eine Familie gründen und eigene Kinder, das steht bei vielen jungen Erwachsenen in Österreich weit oben auf der Liste, zeigt eine Umfrage zum heutigen Internationalen Kindertag. Fast 2/3 der 21- bis 30-Jährigen wünschen sich Nachwuchs. Genauso viele nehmen Österreich als kinderfreundliche Gesellschaft wahr, auch wenn der Familienalltag zunehmend stressiger wird. Für den größten Stress in Familien sorgen Unordnung und das Smartphone. Nur 17% verbringen täglich Quality Time ohne Handy. Dennoch bewerten 80% der Eltern die Beziehung zu ihren Kindern als ausgezeichnet oder sehr gut. In Altmünster mit Bezirk Gmunden ist heute Vormittag ein Mann tot in einem Fischteich gefunden worden. Passanten haben ihn entdeckt und sofort einen Notruf abgesetzt. Für den Mann ist aber jede Hilfe zu spät gekommen. Die Polizei geht von einem Unfall aus. Was genau passiert ist, versuchen die Beamten noch herauszufinden. Der Mai heuer war ungewöhnlich heiß und trocken. An insgesamt 46 Messstationen in Österreich wurden da heuer Rekorde bei den Hitzetagen aufgestellt. Die Info heute der Geosphere Austria. Hitzetage sind Tage, an denen es 30 Grad oder mehr hat. Spitzenreiter bei den Hitzetagen war im Mai Lienz in Osttirol, da waren es 8.
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4: Von den Hauptverbindungen in Wien, Niederösterreich und dem nördlichen Burgenland liegen uns derzeit keine Störungsmeldungen vor. Weiterhin eine gute und sichere Fahrt.
5: Weiterhin ziehen einzelne Regenschauer durch, am ehesten noch zwischen Innsbruck und St. Pölten sowie im Süden der Steiermark. Die Nacht verläuft dann weitgehend trocken und es klärt auf. Der Dienstag beginnt dann überall sonnig. Ostwärts von Linz und Graz bleibt es auch den ganzen Tag recht freundlich. Im Westen von Vorarlberg bis Oberkärnten ziehen schon am Vormittag dichtere Wolken auf und bringen Regenschauer und später dann auch Gewitter. Es wird morgen wieder wärmer mit 20 bis 28 Grad.
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0: mit Helene Feichtenhofer. Eine Familie gründen und eigene Kinder, das steht bei vielen jungen Erwachsenen in Österreich weit oben auf der Liste, zeigt eine Umfrage zum heutigen Internationalen Kindertag. Fast 2/3 der 21- bis 30-Jährigen wünschen sich Nachwuchs. Genauso viele nehmen Österreich als kinderfreundliche Gesellschaft wahr, auch wenn der Familienalltag zunehmend stressiger wird. Für den größten Stress in Familien sorgen Unordnung und das Smartphone. Nur 17% verbringen täglich Quality Time ohne Handy. Dennoch bewerten 80% der Eltern die Beziehung zu ihren Kindern als ausgezeichnet oder sehr gut. In Altmünster im Bezirk Gmunden ist heute Vormittag ein Mann tot in einem Fischteich gefunden worden. Passanten haben ihn entdeckt und sofort einen Notruf abgesetzt. Für den Mann ist aber jede Hilfe zu spät gekommen. Die Polizei geht von einem Unfall aus. Was genau passiert ist, versuchen die Beamten noch herauszufinden. Der Mai heuer war ungewöhnlich heiß und trocken. An insgesamt 46 Messstationen in Österreich wurden da heuer Rekorde bei den Hitzetagen aufgestellt. Die Info heute der Geosphere Austria. Hitzetage sind Tage, an denen es 30 Grad oder mehr hat. Spitzenreiter bei den Hitzetagen war im Mai Lienz in Osttirol, da waren es 8.
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2: Mit Anna-Maria Kunz. Wien dicht befahren, die A23 Südosttangente, Fahrtrichtung Hirstetten zwischen der Hansungkurve und dem Knoten Kaisermühlen, noch etwa eine Viertelstunde Zeitverlust. Niederösterreich B123 Mauthausener Straße, Fahrtrichtung Pregarten zwischen Ensdorf und der Donaubrücke Mauthausen, eine Viertelstunde Zeitverlust. Eine Unfallmeldung erreicht uns außerdem von der A1 Westautobahn, Fahrtrichtung Wien zwischen St. Pölten Süd und dem Knoten St. Pölten. Und im Burgenland kommt es zu Behinderungen aufgrund von Reparaturarbeiten, S31 Burgenland-Schnellstraße, Fahrtrichtung Oberpullendorf zwischen Weppersdorf Nord und Weppersdorf St. Martin.
3: Weiterhin ziehen einzelne Regenschauer durch, am ehesten noch zwischen Innsbruck und St. Pölten sowie im Süden der Steiermark. Die Nacht verläuft dann weitgehend trocken und es klart auf. Der Dienstag beginnt dann überall sonnig. Ostwärts von Linz und Graz bleibt es auch den ganzen Tag recht freundlich. Im Westen von Vorarlberg bis Oberkärnten ziehen schon am Vormittag dichtere Wolken auf und bringen Regenschauer und später dann auch Gewitter. Es wird morgen wieder wärmer mit 20 bis 28 Grad.

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1: Phase Action gehören seit den späten 90ern zu den spannendsten Namen zwischen House, Disco und Balearic Sound. Hinter dem britischen Duo stecken die Brüder Robin und Simon Lee, die sich über Jahrzehnte hinweg ihren ganz eigenen Stil aufgebaut haben. Ihre Musik klingt warm, organisch und ist tief verwurzelt in Jazz, Funk, Soul und weltweiten Groove-Einflüssen. Mit Distant Dreams melden sie sich nun nach längerer Albumpause zurück und liefern eine Platte, die zeitlos und unglaublich leichtfüßig klingt.

Distant Dreams ist dabei weder klassisches Clubalbum noch reine Nostalgiereise. Stattdessen fühlt es sich wie ein Soundtrack für diese besonderen Stunden zwischen Sonnenaufgang, Großstadtlichtern und langen Sommernächten an.

0: Auf dem gesamten Album spürt man die Erfahrung der beiden Brüder. Disco, Bridges, Funk, Soul, House und sommerliche Sounds greifen ganz selbstverständlich ineinander. Die Tracks nehmen sich Zeit, entfalten sich langsam und schaffen genau dadurch dieses Gefühl von Bewegung, Fernweh und einer gewissen Freiheit. Mit ihrem Album Distant Dreams zeigen Face Action, warum sie bis heute zu den stilprägendsten Acts der europäischen Dance-Szene gehören. Ein Album, das einen ganz unaufgeregt hineinzieht und trotzdem lange nachhallt.
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1: Mit Helene Feichtenhofer. Eine Familie gründen und eigene Kinder, das steht bei vielen jungen Erwachsenen in Österreich weit oben auf der Liste, zeigt eine Umfrage zum heutigen Internationalen Kindertag. Fast 2/3 der 21- bis 30-Jährigen wünschen sich Nachwuchs. Genauso viele nehmen Österreich als kinderfreundliche Gesellschaft wahr, auch wenn der Familienalltag zunehmend stressiger wird. Für den größten Stress

0: Familien sorgen Unordnung und das Smartphone. Nur 17% verbringen täglich Quality Time ohne Handy. Dennoch bewerten 80% der Eltern die Beziehung zu ihren Kindern als ausgezeichnet oder sehr gut. In Altmünster mit Bezirk Gmunden ist heute Vormittag ein Mann tot in einem Fischteich gefunden worden. Passanten haben ihn entdeckt und sofort einen Notruf abgesetzt. Für den Mann ist aber jede Hilfe zu spät gekommen. Die Polizei geht von einem Unfall aus. Was genau passiert ist, versuchen die Beamten noch herauszufinden. Der Mai heuer war ungewöhnlich heiß und trocken. An insgesamt 46 Messstationen in Österreich wurden da heuer Rekorde bei den Hitzetagen aufgestellt. Die Info heute der Cheers für Austria. Hitzetage sind Tage, an denen es 30 Grad oder mehr hat. Spitzenreiter bei den Hitzetagen war im Mai Lienz in Osttirol, da waren es 8.
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2: Mit Anna-Maria Kunz. Und ich habe gute Nachrichten für euch. Aktuell liegen uns keine Staus oder Störungen vor. Ich wünsche euch eine gute und vor allem sichere Fahrt.
3: Weiterhin ziehen einzelne Regenschauer durch, am ehesten noch zwischen Innsbruck und St. Pölten sowie im Süden der Steiermark. Die Nacht verläuft dann weitgehend trocken und es klart auf. Der Dienstag beginnt dann überall sonnig. Ostwärts von Linz und Graz bleibt es auch den ganzen Tag recht freundlich. Im Westen von Vorarlberg bis Oberkärnten ziehen schon am Vormittag dichtere Wolken auf und bringen Regenschauer und später dann auch Gewitter. Es wird morgen wieder wärmer mit 20 bis 28 Grad.
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2: Der in Berlin lebende Philosoph Byung-Chul Han beschäftigt sich seit vielen Jahren mit der entfremdeten neoliberalen Gegenwart. In seinem Essayband Ohne Respekt, eine soziale Krise, betrachtet er unsere Gesellschaft im Hinblick auf ihr Miteinander und konstatiert ihr das, was wir vermutlich alle spüren. Die starke Vereinzelung durch den Neoliberalismus und die Digitalisierung, wachsendes Ressentiment und Neid gegenüber anderen. Alles und auch wir sind zur Ware geworden. Die propagierte Freiheit ist nur eine vermeintliche. Er entwirft den Respekt als Basis einer idealen, wohlgeordneten Gesellschaft. Auch wenn hier vielleicht nicht die ultimative Lösung für diese soziale Krise geboten wird, so tut es gut, sie in klaren, knappen Sätzen auf den Punkt gebracht zu sehen. Und natürlich, ob es das gibt, wovon Han hier träumt, ist eine andere Frage. Aber es sorgt für Verständnis, womit wir tagtäglich zu kämpfen haben. Ohne Respekt, eine soziale Krise von Byung-Chul Han ist bei Mattes und Zeitz Berlin erschienen.
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2: Mit Helene Feichtenhofer. Eine Familie gründen und eigene Kinder, das steht bei vielen jungen Erwachsenen in Österreich weit oben auf der Liste, zeigt eine Umfrage zum heutigen Internationalen Kindertag. Fast 2/3 der 21- bis 30-Jährigen wünschen sich Nachwuchs. Genauso viele nehmen Österreich als kinderfreundliche Gesellschaft wahr, auch wenn der Familienalltag zunehmend stressiger wird. Für den größten Stress in Familien sorgen Unordnung und das Smartphone. Nur 17% verbringen täglich Quality Time ohne Handy. Dennoch bewerten 80% der Eltern die Beziehung zu ihren Kindern als ausgezeichnet oder sehr gut. In Altmünster mit Bezirk Gmunden ist heute Vormittag ein Mann tot in einem Fischteich gefunden worden. Passanten haben ihn entdeckt und sofort einen Notruf abgesetzt. Für den Mann ist aber jede Hilfe zu spät gekommen. Die Polizei geht von einem Unfall aus. Was genau passiert ist, versuchen die Beamten noch herauszufinden. Der Mai heuer war ungewöhnlich heiß und trocken. An insgesamt 46 Messstationen in Österreich wurden da heuer Rekorde bei den Hitzetagen aufgestellt. Die Info heute der Geosphere Austria. Hitzetage sind Tage, an denen es 30 Grad oder mehr hat. Spitzenreiter bei den Hitzetagen war im Mai Lienz in Osttirol, da waren es 8.
3: Weiterhin ziehen einzelne Regenschauer durch, am ehesten noch zwischen Innsbruck und St. Pölten sowie im Süden der Steiermark. Die Nacht verläuft dann weitgehend trocken und es klart auf.

0: Der Dienstag beginnt dann überall sonnig. Ostwärts von Linz und Graz bleibt es auch den ganzen Tag recht freundlich. Im Westen von Vorarlberg bis Oberkärnten ziehen schon am Vormittag dichtere Wolken auf und bringen Regenschauer und später dann auch Gewitter. Es wird morgen wieder wärmer mit 20 bis 28 Grad.
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1: Als Marilyn Monroe konnte Norma Jean Baker schließlich über all diejenigen triumphieren, die sie einst im Stich gelassen hatten. Sie hatte nicht nur den Film-Olymp erklommen, sondern auch ihren Kindheitstraum verwirklicht.
2: Die Arte-Mediathek zeigt die dreiteilige Doku Marilyn Monroe, berühmt um jeden Preis. Wie keine zweite verkörperte Monroe den damals aufgekommenen Method-Acting-Stil ihres Mentors Lee Strasberg, der einen bis dahin nie dagewesenen Realismus in den Film brachte. Allerdings hatte dieser bei fehlender Distanz zu dem künstlerischen Prozess einen hohen Preis. Das Verwenden der eigenen Erfahrungen, um starke Emotionen zu erzeugen, triggerte alte Traumata des Waisenkindes Norma Jean Baker.
1: Um nicht auf einen bestimmten Rollentyp festgelegt zu werden, nimmt Marilyn Unterricht beim russischen Schauspieler Michail Tschechow, einem Anhänger der Stanislavski-Methode. Sie gewinnt an Selbstvertrauen und liefert in ihrer nächsten Rolle als taffe Fabrikarbeiterin eine überzeugende Leistung ab.
3: Excuse me while I shake this dump upside down.
4: It's kind of exciting and attractive.
2: Die Doku zeigt den weiten und steinigen Weg, den sie zurücklegen musste, um an die Spitze Hollywoods zu gelangen, wo sie trotzdem darunter litt, dass sie dem für sie kreierten Image des naiven Blondchens nie wirklich entkam. Und versucht auch die Gründe für ihren viel zu frühen Tod mit nur 36 Jahren zu erörtern. Zu sehen ist Marilyn Monroe, berühmt um jeden Preis, in der Arte Mediathek.
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2: Mit Helene Feichtenhofer. Eine Familie gründen und eigene Kinder, das steht bei vielen jungen Erwachsenen in Österreich weit oben auf der Liste, zeigt eine Umfrage zum heutigen Internationalen Kindertag. Fast 2/3 der 21- bis 30-Jährigen wünschen sich Nachwuchs. Genauso viele nehmen Österreich als kinderfreundliche Gesellschaft wahr, auch wenn der Familienalltag zunehmend stressiger wird. Für den größten Stress in Familien sorgen Unordnung und das Smartphone. Nur 17% verbringen täglich Quality Time ohne Handy. Dennoch bewerten 80% der Eltern die Beziehung zu ihren Kindern als ausgezeichnet oder sehr gut. In Altmünster mit Bezirk Gmunden ist heute Vormittag ein Mann tot in einem Fischteich gefunden worden. Passanten haben ihn entdeckt und sofort einen Notruf abgesetzt. Für den Mann ist aber jede Hilfe zu spät gekommen. Die Polizei geht von einem Unfall aus. Was genau passiert ist, versuchen die Beamten noch herauszufinden. Der Mai heuer war ungewöhnlich

0: heiß und trocken. An insgesamt 46 Messstationen in Österreich wurden da heuer Rekorde bei den Hitzetagen aufgestellt. Die Infohorte der Cheers für Austria. Hitzetage sind Tage, an denen es 30 Grad oder mehr hat. Spitzenreiter bei den Hitzetagen war im Mai Lienz in Osttirol, da waren es 8.
1: Weiterhin ziehen einzelne Regenschauer durch, am ehesten noch zwischen Innsbruck und St. Pölten sowie im Süden der Steiermark. Die Nacht verläuft dann weitgehend trocken und es klärt auf. Der Dienstag beginnt dann überall sonnig. Ostwärts von Linz und Graz bleibt es auch den ganzen Tag recht freundlich. Im Westen von Vorarlberg bis Oberkärnten ziehen schon am Vormittag dichtere Wolken auf und bringen Regenschauer und später dann auch Gewitter. Es wird morgen wieder wärmer mit 20 bis 28 Grad.
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Greetings und willkommen zur 64. Ausgabe von Irie Soul Vibration hier auf Radio Superfly. Mein Name ist DJ Coolbreak und ich bringe euch heute wieder Sweet Reggae Music, etwas Dancehall, ein bisschen Afrobeat, vielleicht auch ein bisschen Rap Musik. Auf alle Fälle werden die guten Vibes nicht ausbleiben. Ich habe für euch neue Tunes von Kimani Mali, Colly Buds mit Busy Signal, Dexter Dubs, Mavado, Ayara Star, Wizkid, Rima, Fireboy und viele, viele mehr. Leider gibt's auch wieder schlechte Nachrichten. Ein weiterer Veteran ist von uns gegangen. Max Romeo, Jace the Devil, jeder kennt den Tune.

Und beziehungsweise wurde er, glaube ich, auch 1 Million Mal gesampelt. Rest in Peace an dieser Stelle. Ich werde auch noch 1, 2, 3 Nummern spielen in seinem Namen. Doch jetzt machen wir den Start mit dem Reggae Party Time Rhythm. Ich habe für euch 3 Tunes davon gepickt. Ihr hört jetzt Jesse Royal, Kalia und Hezron hier bei Irie Soul Vibration.

Das war der Reggae Party Time Rhythm. Zum Schluss habt ihr He's a Wrong gehört und mit ihm geht's jetzt auch weiter. Er hat einen neuen Remix gemacht und zwar von seinem Tune Blame It on the Wine. Alles hier jetzt bei Irie Soul Vibration auf Radio Superfly.

Das war OAR featuring The Elevators mit Gonna Be Me, ein Mix aus Reggae-Music und Country-Music. Weiter geht's mit The Movement featuring Stick Figure und ihrem neuen Tune Visions. Alles hier jetzt bei Airy Soul Vibration.

Reggae Music und der Sommer gehen Hand in Hand und das hört man wirklich auf jedem Rhythm. Ihr habt gerade Desira and Nature McKennon gehört mit One with Creation und weiter geht's mit Ziki und Boost und Beam mit Trouble.

Ihr habt gerade Sensor Motion featuring Stick Figure gehört mit ihrem neuen gemeinsamen Tune Show Love. Und weiter geht's mit Irie Soldier featuring Albo Rosie und ihrer neuen Combination mit dem Titel Another Way. Alles hier bei Irie Soul Vibration auf Radio Superfly.

Die nächste Band auf der Playlist trägt den Namen Surfer Girl und mit ihrem Album Sunset haben sie sich zu einem Großteil der Reggae-Musik gewidmet. Sie haben Features drauf, unter anderem von Jalil, Kalia, Collybuds und ich habe auch diese drei Tunes oder Features von ihrem Album gepickt und die hört ihr jetzt bei mir auf Radio Superfly.

0: Wenn sich Shaggy und Sting im Studio treffen, dann kommt dabei immer gute Musik raus und meistens wird dafür ein Rhythm Relique verwendet, so wie in diesem Fall. Ihr hört jetzt ihren neuen Tune hier bei Radio Superfly. Er trägt den Namen Tillamanin, one of the perfect combinations. Mein Name ist DJ Cool Break und ihr seid bei Irie Soul Vibration.
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Ihr habt gerade die neue Combination mit Jesse Royal und Agent Sasko gehört. Sie trägt den Titel So High. Und weiter geht's mit Coffee. Sie war sehr lange von der Bildfläche verschwunden. Jetzt ist sie zurück mit einem Tune, der sich wirklich hören lassen kann. Ihr hört jetzt Original Coffee hier bei Airy Soul Vibration.

Aber definitiv auch eine der Perfect Combinations. Kima Nimali, Aibamar und Lutan Fire, Love and Energy. Dieser Tune sagt alles aus, um was es geht. Und jetzt habe ich noch einen für euch in der ersten Stunde, und zwar die Combination mit Colibuds und Busy Signal. Der Tune heißt Spark Up und ich muss sagen, für mich wird das definitiv ein Instant-Hit für diesen Sommer. Alles hier bei Irie Soul Vibration.

Falls ihr jetzt erst eingeschaltet habt, ihr seid hier bei Eyrie Soul Vibration auf Radio Superfly und mein Name ist DJ Cool Break. Und im Hintergrund hört ihr den Bass eines Rhythms und genau so muss der Bass rollen. Der Tune ist von der Green Lion Crew featuring Case und trägt den Namen What's the Word? Und das ist, worum es uns heute geht, Sweet Reggae Music.

0: Ich hab's bereits im Intro erwähnt, leider ist im letzten Monat Max Romy von uns gegangen. Ein weiterer Veteran, rest in peace an dieser Stelle. Ich habe von ihm 3 Tunes gepickt, die mich wirklich auch der Reggae-Music näher gebracht haben. Und zwar hört ihr jetzt von ihm Chase the Devil, danach kommt One Step Forward und danach hört ihr noch War in a Babylon.
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Das war Max Romeo mit drei seinen Classic Tunes. Weiter geht's mit dem New Tune Segment. Ihr hört jetzt 450 featuring Weekday mit No Patience und danach hört ihr Dexter Dubs mit God Got Me. Alles hier bei Irie Soul Vibration.

Weiter geht's in der Playlist mit Mavado und danach hört ihr Chronic Law, beides am selben Rhythm. Zuerst hört ihr von Mavado Gardner Sleep und danach kommt Chronic Law mit Ghetto Star. Alles hier bei Irie Soul Vibration.

Wir sind jetzt im Afrobeat-Segment angekommen. Ihr hört jetzt als nächstes Ira Star featuring Wizkid mit Gimme Dat und danach kommt Reema mit Bout You. Alles hier bei Irie Soul Vibration.

Ihr habt gerade Valiant mit seinem neuen Tune Selfish gehört und weiter geht's mit Shantia. Sie war im Studio mit DJ Mac und hat einen neuen Tune mit dem Titel VIP recorded.

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1: Das war Jagster featuring The Young G's mit Slums Cry. Und ich bin somit bei meinem letzten Tune bei der heutigen Show angekommen. Ihr hört jetzt noch Dizzy Wright mit Fake Fanbase. Und danach war's das von mir. Ihr hört von mir wieder am ersten Montag im Monat. Mein Name ist DJ Cool Break und ihr seid hier bei Irie Soul Vibration auf Radio Superfly.

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